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1: Der Brand auf der Wiener Stammstrecke der Schnellbahn hat wohl einen größeren Schaden angerichtet als zunächst befürchtet. Damit gibt es für Pendlerinnen und Pendler zusätzlichen Ärger, denn zwischen dem Hauptbahnhof und dem Praterstern können keine Züge mehr fahren. Es wurden insgesamt 20 Kilometer Kabel beschädigt. Damit beginnt die Sperre der Stammstrecke statt am 7. September bereits jetzt. Das bedeutet, bis Oktober 2027 können auf der Strecke Hauptbahnhof Praterstern keine Züge mehr fahren. Benutzerinnen und Benutzer von E-Zigaretten könnten ein deutlich höheres Risiko haben, an Prädiabetes zu erkranken. Das zeigt eine aktuelle Studie, an der auch Grazer Wissenschaftler beteiligt waren. Demnach ist das Risiko um 34% höher als Personen, die keine E-Zigaretten konsumieren. Die Forschenden fordern jetzt weitere Studien. In Kroatien und Griechenland mussten gestern Touristinnen und Touristen sowie Einheimische vor Waldbränden flüchten. Auf der griechischen Halbinsel mussten etwa Dutzende Touristen mit Booten gerettet werden von der Küstenwache und von Privatleuten. Im beliebten Touristenort Lokva in Kroatien mussten gestern ebenfalls hunderte Touristen und Einheimische flüchten, weil ein lodernder Waldbrand bereits erste Häuser zerstört hat. Die Wiener Austria und Red Bull Salzburg steigen gestern Abend mit einem Krimi ins Playoff zur Europacup-Gruppenphase auf. Die Wiener Austria verliert mit 1:2 gegen Beitar Jerusalem und muss ins Elfmeterschießen. Dort gewinnen die Veilchen dann mit 4:2. In der nächsten Runde wartet jetzt der portugiesische Topclub Sporting Braga. Red Bull Salzburg spielt unterdessen beim FC Paphos 3:3 und steigt dank dem knappen Sieg im Hinspiel auf. Alle drei Tore schießt gestern der Neuzugang Haris Tabakovic.
2: Schönen guten Morgen heute am Freitag und jetzt in der Früh schon noch sehr frisch. In Klagenfurt zum Beispiel beginnt der Freitag mit 17 Grad, 16 in Innsbruck, 20 Grad jetzt in Linz und 15 sind es in Wien. Die Temperaturen klettern schon noch auf bis zu 27, teilweise sogar 35 Grad. 35 Grad gehen sich am ersten im Westen aus. Heißer wird es dann noch am Wochenende.
3: Du, hast du den Payoff schon irgendwo, weil ich sehe ihn jetzt nicht für 6:15.
2: Was, 6:15 haben wir schon einen Payoff?
3: Ja, wir hätten, weil wir sonst immer 7-8 Stunden hätten wir gedacht, dass wir mal in einer 6. Stunde.
2: Boah. Spielen. Ja, ich glaube, da tauschen wir was, weil ich glaube, bis dahin habe ich noch nichts.
3: Okay. Dann irgendein Backsell-File, ein kurzes.
2: Ja, ein Backsell-File, glaube ich, habe ich auch schon. Das ist nicht auch schon. Ja. Anja aus Wolfau ärgert sich. Ich hab's jetzt in.
3: Ja, ich zieh's rein.
2: Nein, ich hab's schon. Okay, passt.
3: Okay, dann tauschen wir einfach.
2: Judy, senke.
3: Judy, bis gleich.
2: Tschüss.
4: Der frühe Freitag und der ist noch extrem entspannt auf Österreichs Straßen. Da gibt es jetzt aktuell noch keine Verzögerungen, die länger dauern als 10 Minuten. Deshalb eine gute und vor allem sichere Fahrt.
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5: Wir sind 2 Zentimeter vom Wochenende entfernt. Hallo und Gummo am Freitag, 14. August. Und damit diese 2 Zentimeter immer kleiner und kleiner werden, begleite ich dich, schnapp dir einen Kaffee und der restliche Energiekick, der kommt jetzt aus dem Radio. Hier sind die Black Pistol Fire.

Sie waren die britische Indie-Rock-Band der 2000er, The Kooks. 2006 Inside In, Inside Out, das war ihr Debütalbum. Danach weltweiter Erfolg. Und ich hoffe ein bisschen, dass genau das auch Ihnen passiert. Baloo Brigada, ebenfalls eine Indie-Rock-Band, aber aus Neuseeland. Und deshalb mischen sich bei Ihnen auch ein extrem lässiger Surf-Vibe rein in den Sound. Name merken, das ist So Cold von Baloo Brigada auf Pirate.

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Er ist happy to be deutsch. Oder ist er das? Fahr in Urlaub auf Pirate Radio und Sarkasmus an dieser Stelle Ende. 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

Guten Morgen, Freitag früh auf Pirate Radio. Und wenn du dich gerade aus dem Bett quälst und denkst, boah, ich habe heute gar keinen Bock auf Arbeit. Herzlichen Glückwunsch, du bist in bester Gesellschaft. Jegliche Punks hier in der Playlist haben nämlich auch keinen. Sie sagen, sie haben ein Recht auf Faulheit. Anti-Hamsterrad, Anti-Karriere. Aber das haben sie sich natürlich nicht selber ausgedacht. Vor 150 Jahren gab es nämlich schon Paul Lafargue, Schwiegersohn von Karl Marx, und der hat ein Buch geschrieben mit dem Titel Recht auf Faulheit und darin einfach mal gesagt, 3 Stunden Arbeit am Tag reicht vollkommen, den Rest, den soll man genießen. Wenn du heute also frei hast oder vielleicht eh nur für ein paar Stunden in die Arbeit musst, du betreibst historisch wertvolle Philosophie. Das ist an der

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2: Der Kabelbrand auf der Stammstrecke der Wiener Schnellbahn war gestern wohl schlimmer als befürchtet. Damit gibt es für Pendlerinnen und Pendler in Wien zusätzlichen Ärger. Zwischen dem Hauptbahnhof und dem Praterstern können nämlich keine Züge mehr fahren. Insgesamt wurden 20 Kilometer Kabel beschädigt. Damit beginnt die Sperre der Stammstrecke bereits jetzt statt am 7. September. Das bedeutet, bis Oktober 2027 können keine Züge mehr auf der Strecke Hauptbahnhof Praterstern fahren. Österreichs Außenministerin Beate Meinl-Reisinger hat gestern mit ihrem iranischen Amtskollegen telefoniert. Dabei betont Meinl-Reisinger die Dringlichkeit zu ernsthaften diplomatischen Bemühungen, damit die Stabilität im Nahen Osten zurückkehrt. Es darf keine militärische Lösung geben, sagt Meinl-Reisinger. Vor wenigen Tagen hat die österreichische Außenministerin ja auch mit dem US-amerikanischen Außenminister geredet. Wegen der anhaltenden Hitze und Trockenheit steht der Attersee in Oberösterreich vor einem kritischen Niedrigwasser. Der Abfluss aus dem Attersee wird jetzt reduziert, damit der Wasserstand stabilisiert wird. Laut dem zuständigen Landesrat Stefan Keineder von den Grünen würde der See ohne Eingriff in wenigen Wochen einen ökologisch kritischen Niedrigwasserbereich erreichen. Die Wiener Austria und Red Bull Salzburg steigen gestern Abend mit einem Krimi ins Playoff zur Europacup-Gruppenphase auf. Die Wiener Austria verliert mit 1:2 gegen Beitar Jerusalem und muss ins Elfmeterschießen. Dort gewinnen die Veilchen dann mit 4:2. In der nächsten Runde wartet jetzt der portugiesische Topclub Sporting Braga. Red Bull Salzburg spielt unterdessen beim FC Paphos 3:3 und steigt dank dem knappen Sieg im Hinspiel auf. Alle drei Tore schießt gestern der Neuzugang Haris Tabakovic.
3: Schönen guten Morgen heute am Freitag. Heute kühler, 25 bis 35 Grad höchstens, aber morgen und übermorgen, vor allem morgen ist Feiertag, wird es wieder heißer. Da klettern die Temperaturen rauf, auch am Sonntag. Viel Sonnenschein, strahlend blauer Himmel.
4: Hallo zu euch ins Auto, das ist der Blick auf Österreich Straßen und ein Freitag in den Ferien, da ist es immer recht entspannt. Aktuell gibt es keine Verzögerungen, die länger dauern als 10 Minuten, deshalb gute und vor allem sichere Fahrt.
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5: 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Hallo, guten Morgen, Freitag ist und du am Start natürlich. Na dann starten wir durch, oder? Kathi hier. Hi, und dir mitgebracht habe ich jetzt Jack White. Einen Song, der schon sehr nach 2005 American Rock klingt, ist aber gerade mal 2 Monate alt. Das ist Dollar Bill für deinen Freitag und der Beweis, dass Jack White einfach immer noch ein wahnsinnig guter Musiker ist.

keine Liebe für Nazis. Das war Bruchbude auf Pirate Radio. Und wenn ihr das taugt, wie wir drauf sind, dann weißt du, was zu tun ist mittlerweile. 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

Die späten 80er, frühe 90er, Seattle und Grunge. Das ist alles untrennbar miteinander verbunden und an einem Label kommst du da auch nicht vorbei und das ist Sub Pop. 1988 haben die Gründer Bruce Pavitt und Jonathan Poneman da eine ziemlich wilde Idee gehabt. Sie haben ihre Jobs gekündigt, $43.000 zusammengekratzt und daraus ein Plattenlabel gemacht. Kleiner Spoiler, das Geld, das war nach circa einem Monat schon weg, aber dann sind Mudhoney gekommen. Sub Pop hat noch im gleichen Jahr Touch Me I'm Sick veröffentlicht und zwar absichtlich nur 800 Stück. Knapp halten, Nachfrage erzeugen und aus einem kleinen Indie-Label später eine der wichtigsten Adressen der Grunge-Geschichte geworden. Hier sind Mudhoney auf Pirate Radio.

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Das war noch vor seiner großen Wiener Pop-Karriere. Bibiza mit So bei mir auf Pirate Radio, so anders wie du. Und naja, ich kann dir jetzt nicht sagen, was du um diese Uhrzeit tun oder nicht tun sollst. Aber was ich kann, ist dir den passenden Soundtrack zu liefern. Guten Morgen mit Cypress Hill.

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1: Der Kabelbrand auf der Stammstrecke der Wiener Schnellbahn war gestern wohl schlimmer als befürchtet. Damit gibt es für Pendlerinnen und Pendler in Wien zusätzlichen Ärger. Zwischen dem Hauptbahnhof und dem Praterstern können nämlich keine Züge mehr fahren. Insgesamt wurden 20 Kilometer Kabel beschädigt. Damit beginnt die Sperre der Stammstrecke bereits jetzt statt am 7. September. Das bedeutet, bis Oktober 2027 können keine Züge mehr auf der Strecke Hauptbahnhof Praterstern fahren. In Linz gibt es jetzt einen Verdacht, wo die Legionellenerkrankung herkommen könnte. In den Kühltürmen eines Unternehmens in der Wiener Straße wurde nämlich eine starke Verkeimung nachgewiesen. 22 Personen sind seit Juli bereits an der Krankheit erkrankt. Zwei mussten davon intensivmedizinisch behandelt werden. Legionellen können unter anderem starkes Fieber, Magen-Darm-Probleme oder im schlimmsten Fall auch eine starke Lungenentzündung auslösen. Wegen der anhaltenden Hitze und Trockenheit steht der Attersee in Oberösterreich vor einem kritischen Niedrigwasser. Der Abfluss aus dem Attersee wird jetzt reduziert, damit der Wasserstand stabilisiert wird. Laut dem zuständigen Landesrat Stefan Kaineder von den Grünen würde der See ohne Eingriff in wenigen Wochen einen ökologisch kritischen Niedrigwasserbereich erreichen. Benutzerinnen und Benutzer von E-Zigaretten könnten ein deutlich höheres Risiko haben, an Prädiabetes zu erkranken. Das zeigt eine aktuelle Studie, an der auch Grazer Wissenschaftler beteiligt waren. Demnach ist das Risiko um 34% höher als Personen, die keine E-Zigaretten konsumieren. Die Forschenden fordern jetzt weitere Studien.
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3: Schönen guten Morgen heute am Freitag. Und wenn man sich im Winter so einen richtig schönen Sommertag vorstellt, dann denken viele an so ein Wetter wie heute. Wolkenloser blauer Himmel, so viel Sonne und das bei 28 bis 35 Grad maximal. Morgen am Feiertag, morgen Samstag und auch am Sonntag wird es dann wieder heißer.
4: Hi zu euch ins Auto, das ist der Blick auf Österreichs Straßen und Kärnten definitiv der Hotspot. Die A11 Richtung Villach gesperrt zwischen St. Jakob und St. Niklas wegen eines schweren Unfalls. Da werdet ihr vor dem Karawankentunnel bereits angehalten. Am besten die Dauer der Sperre abwarten. Und dann noch die A2 Fahrt Richtung Wien. Vor dem Kalkerkogeltunnel gibt's Blockabfertigung. Hier dauert es eine Viertelstunde länger. Gute und vor allem sichere Fahrt.
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5: 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Hallo, Freitag, der 14. August, und wenn du gerade noch Ruhe brauchst, keine Sorge, das ist Nobody's Big.

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Jukon Blond, Good Times, und die starten heute um 17 Uhr. Weil da startet dein Feierabend und gleichzeitig auch das Pirate Radio Sixpack, deine kleine Belohnung für den Tag in der Arbeit. Und nachdem heute der Freitag schon rum ist, jetzt ab ins Wochenende. Schalt ein!

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Manche Songs, die muss ich gar nicht groß erklären. Da laufen oft schon die ersten Töne und alles wird ein bisschen langsamer. Und der hier ist genauso einer. Macy Star für deinen Freitag. Nimm das Tempo raus, stell dich ein aufs Wochenende und entschleunige. Bald haben wir es geschafft.

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1: Der Kabelbrand auf der Stammstrecke der Wiener Schnellbahn war gestern wohl schlimmer als befürchtet. Damit gibt es für Pendlerinnen und Pendler in Wien zusätzlichen Ärger. Zwischen dem Hauptbahnhof und dem Praterstern können nämlich keine Züge mehr fahren. Insgesamt wurden 20 Kilometer Kabel beschädigt. Damit beginnt die Sperre der Stammstrecke bereits jetzt statt am 7. September. Das bedeutet, bis Oktober 2027 können keine Züge mehr auf der Strecke Hauptbahnhof Praterstern fahren. Österreichs Außenministerin Beate Meinl-Reisinger hat gestern mit ihrem iranischen Amtskollegen telefoniert. Dabei betont Meinl-Reisinger die Dringlichkeit zu ernsthaften diplomatischen Bemühungen, damit die Stabilität im Nahen Osten zurückkehrt. Es darf keine militärische Lösung geben, sagt Meinl-Reisinger. Vor wenigen Tagen hat die österreichische Außenministerin ja auch mit dem US-amerikanischen Außenminister geredet. Benutzerinnen und Benutzer von E-Zigaretten könnten ein deutlich höheres Risiko haben, an Prädiabetes zu erkranken. Das zeigt eine aktuelle Studie, an der auch Grazer Wissenschaftler beteiligt waren. Demnach ist das Risiko um 34% höher als Personen, die keine E-Zigaretten konsumieren. Die Forschenden fordern jetzt weitere Studien. Der Flughafen Catania auf Sizilien bleibt wegen des Ausbruchs des Vulkans Ätna weiterhin gesperrt. Bis mindestens morgen um 2 Uhr in der Früh wird es weder Ankünfte noch Abflüge geben. Reisende sollen sich auch morgen nicht zum Flughafen begeben, ohne vorher den Status ihres Fluges abzuklären. Seit Beginn des Ausbruchs vor einer Woche wurden hunderte Flüge gestrichen, verspätet oder umgeleitet. Ein so großes Flugchaos hat der Ätna in den letzten 20 Jahren nicht angerichtet.
2: Schönen guten Morgen heute am Freitag. Badetasche packen heute und auch am Wochenende richtiges Badewetter. Heute noch 28 bis 35 Grad. Morgen Samstag am Feiertag und am Sonntag wird es noch heißer. Morgen Samstag am Feiertag und am Sonntag wird es dann noch heißer. So.
3: Nimmst du heute wieder auf?
2: Nope. Nächste Woche Dienstag dann wieder. Ich habe noch gerade was gemacht.
4: Hallo zu euch ins Auto, der Blick auf Österreichs Straßen. Wien, die S1 Richtung Schwechat ist wegen eines LKW-Brands gesperrt und zwar zwischen Leopoldsdorf und Rannersdorf. Da heißt es ausweichen am besten über die Tangente und die A4, die Ostautobahn. In Oberösterreich auf der A8 Richtung Wels gibt es eine Unfallstelle bei Pichl. Der rechte Fahrstreifen ist gesperrt. Mittlerweile 20 Minuten Zeitverlust und auch die Auffahrt Pichl ist gesperrt. Und zum Abschluss gute Nachrichten aus Kärnten, die A11 Richtung Villach. Die Sperre zwischen St. Jakob und St. Niklas ist aufgehoben. Da geht's wieder gut voran. Sichere Fahrt in diesem Freitag.
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5: Es ist Freitag und nicht fast Montag. Diese Einstellung fragt man nämlich absolut gar nicht. Nur deren Musik. Das ist Enjoy the Ride. High of Pirate mit mir, der Kathi, und Almost Monday.

0: Kleine Einstimmung für heute Abend. Die Dropkick Murphys auf Pirate Radio. Weil sie spielen heute am Abend in Graz. Freiluftarena in der Messe, falls du Tickets hast. Um 17 Uhr ist Einlass. Die erste Vorband startet nämlich schon um 18 Uhr. Also früh dran sein lohnt sich, weil sie haben auch gleich drei Vorbands mit dabei. Conservative Military Image, Agnostic Front und Less Than Jake. Ich wünsche dir viel Spaß.
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Das ist Pirate Radio, dein Katalysator zum Start ins Wochenende. Hi an dich. Ja, und wenn wir schon von Katalysatoren reden, ihre Karriere hat auch einen gehabt. Und zwar, als sie in den frühen 2000ern mit Bad Religion auf Tour gehen durften. Kein Wunder, sie waren auch die erste deutsche Band beim Label, das der Gitarrist von Bad Religion gegründet hat. Es war also recht schnell klar, die werden groß. Hier sind die Beatsteaks mit Hand in Hand.

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Kennst du das, wenn du an früher denkst und dein Gehirn ausgerechnet die schönen Momente in HD abspielt, aber alles, was irgendwie schlecht war, einfach wegschneidet? Genau da setzt Tame Impala an, Lost in Yesterday. Der Song spielt mit diesem Talent. Das würde die Vergangenheit gerne mal retuschieren. High auf Pirate Radio.

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1: In den Luftraum von Lettland ist heute in der Früh eine Drohne eingedrungen. An der Grenze zu Russland gab es daraufhin Luftalarm. Italienische Kampfjets haben das Flugobjekt im Rahmen eines NATO-Einsatzes vom Himmel geholt. Details zur Herkunft der Drohne gibt es noch nicht. Finnland hat inzwischen eine Sperrzone eingerichtet, aus Sicherheitsgründen. In den Ländern, die an Russland grenzen, herrschte aktuell eine erhöhte Sorge, dass Russland die Energieinfrastruktur der Länder in Angriff nehmen könnte. Der Flughafen Catania auf Sizilien bleibt wegen des Ausbruchs des Vulkans Ätna weiterhin gesperrt. Bis mindestens morgen um 2 Uhr in der Früh wird es weder Ankünfte noch Abflüge geben. Reisende sollen sich auch morgen nicht zum Flughafen begeben, ohne vorher den Status ihres Fluges abzuklären. Seit Beginn des Ausbruchs vor einer Woche wurden hunderte Flüge gestrichen, verspätet oder umgeleitet. Ein so großes Flugchaos hat der Ätna in den letzten 20 Jahren nicht angerichtet. In Linz gibt es jetzt einen Verdacht, wo die Legionellenerkrankung herkommen könnte. In den Kühltürmen eines Unternehmens in der Wiener Straße wurde nämlich eine starke Verkeimung nachgewiesen. 22 Personen sind seit Juli bereits an der Krankheit erkrankt. 2 mussten davon intensivmedizinisch behandelt werden. Legionellen können unter anderem starkes Fieber, Magen-Darm-Probleme oder im schlimmsten Fall auch eine starke Lungenentzündung auslösen. Im Canal Grande in Venedig ist gestern überraschenderweise ein Delfin nahe der Rialto-Brücke gesichtet worden. Der Delfin ist zwischen den Anlagestellen der Wasserboote unterwegs gewesen. In dem stark befahrenen Abschnitt waren gleichzeitig auch Gondeln und Motorboote unterwegs. Der Bürgermeister von Venedig ruft die Bootsfahrer daher zu besonderer Vorsicht auf.
2: Heute ist super schön sonnig, vereinzelt bewölkt in Osttirol und Oberkärnten, ansonsten wolkenlos und trocken, 35 Grad maximal heute am heißesten Westen. Morgen am Feiertag noch einmal heißer, super sonnig, bewölkter und vereinzelt regnerisch oder gewitterig gegen Abend hin in Vorarlberg und Tirol. Sonntag im Westen wieder regnerisch und gewitterig, später auch im Wald- und Mühlviertel, ansonsten trocken, sonnig und dann noch einmal heißer.
3: Das ist der Blick auf Österreichs Straßen, die habe ich für euch gecheckt. Und ein bisschen länger braucht ihr da in Niederösterreich. S1 Richtung Schwechat zwischen Leopoldsdorf und Rannersdorf. Da ist gesperrt wegen einem LKW-Brand. Ausweichen geht da über die Tangente und die A4 Richtung Vösendorf ist die Sperre da jetzt aufgehoben. Da kommt ihr wieder ganz normal voran. Ansonsten läuft's. Ich wünsche euch eine gute Fahrt.
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3: Und wir verreisen gleich ins schöne Spanien nach Barcelona. Sophie Tucker am Start. Ich bin die Kathi und dranbleiben. Gleich gibt's auch noch ein Gewinnspiel.

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Hallo und willkommen auf Pirate Radio und bei Grunge zum Brunch. Heute mit einem Song für alle, die in der Früh schon manchmal aufwachen und emotional irgendwo zwischen ja, es wird eh alles gut und was soll denn das Ganze eigentlich hängen? Today von den Smashing Pumpkins. Ein Song, der vielleicht auf den ersten Blick nach sehr viel Sonne klingt. Eine große Melodie, sehr euphorisch und dazu eine geile Gitarre. Aber Billy Corgan hat diesen Song dann doch geschrieben aus einem ganz bestimmten Grund. Es geht nämlich um diesen Moment, in dem man sich trotz schwieriger Gedanken dazu entscheidet, den nächsten Tag durchzumachen. Also Kaffee schnappen, Vorhänge auf und den Tag nehmen, wie er kommt. Das sind die Smashing Pumpkins.

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Freitagvormittag, die Sonne scheint, das Wochenende steht ganz kurz bevor, also mein Fazit, heute ist ein guter Tag, genieß ihn, egal was kommt, mit dem absoluten Soundtrack jetzt für dieses Lebensgefühl. Hier sind Buntspechtes.

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1: In den Luftraum von Lettland ist heute in der Früh eine Drohne eingedrungen. An der Grenze zu Russland gab es daraufhin Luftalarm. Italienische Kampfjets haben das Flugobjekt im Rahmen eines NATO-Einsatzes vom Himmel geholt. Details zur Herkunft der Drohne gibt es noch nicht. Finnland hat inzwischen eine Sperrzone eingerichtet aus Sicherheitsgründen. In den Ländern, die an Russland grenzen, herrscht aktuell eine erhöhte Sorge, dass Russland die Energieinfrastruktur der Länder in Angriff nehmen könnte. 10.300 Kassenärztinnen und Ärzte werden in Österreich benötigt. Mehr als 97% davon sind besetzt, sagt die Gesundheitskasse heute. Regional betrachtet fehlen die meisten Fachärztinnen und Ärzte in Tirol, im Burgenland die allermeisten Allgemeinmediziner. Gesundheitsministerin Corinna Schumann sieht die Versorgung trotz der Wartezeiten sichergestellt. Die ÖGK verspricht einen weiteren Ausbau. Gestern mussten noch hunderte Menschen von der griechischen Halbinsel Chalkidiki per Boot evakuiert werden. Heute sind die Waldbrände unter Kontrolle, sagt die Feuerwehr. Zahlreiche kleinere Brandherde und Glutnester müssen noch überwacht und gelöscht werden. Während der Löscharbeiten wurden 3 Feuerwehrleute leicht verletzt. Sonst gibt es aber keine Verletzten, so die Einsatzkräfte. Im Canal Grande in Venedig ist gestern überraschenderweise ein Delfin nahe der Rialto-Brücke gesichtet worden. Der Delfin ist zwischen den Anlagestellen der Wasserboote unterwegs gewesen. In dem stark befahrenen Abschnitt waren gleichzeitig auch Gondeln und Motorboote unterwegs. Der Bürgermeister von Venedig ruft die Bootsfahrer daher zu besonderer Vorsicht auf.
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2: Heute ist super schön sonnig, vereinzelt bewölkt in Osttirol und Oberkärnten, ansonsten wolkenlos und trocken, 35 Grad maximal, am heißesten im Westen, morgen am Samstag noch einmal heißer. Dann gegen Abend hin vereinzelt, aber auch regnerisch und gewitterig in Vorarlberg und Tirol und am Sonntag dann im Westen grau in grau, Regenschauer, Gewitter. Später dann auch im Wald- und Mühlviertel im Rest des Landes noch einmal heißer Hitze-Hotspot. Am Sonntag dann der Osten bei 37 Grad maximal.
3: Das ist der Blick auf Österreichs Straßen, euer Verkehrsupdate. Da braucht ihr noch länger in Niederösterreich auf der S1 Richtung Schwechat zwischen Leopoldsdorf und Rannersdorf. Der ist weiterhin gesperrt. Grund dafür ist ein LKW-Brand heute früh. Ausweichen geht er über die Tangente und die A4, aber auf der Ausweichstrecke der Tangente deshalb eine halbe Stunde plus. Ansonsten läuft's. Ich wünsche euch eine gute Fahrt.
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4: 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Irgendwo zwischen Billie Eilish und Man I Trust ordne ich sie ein. Das sind Dramas aus Österreich mit I Heard It on the Radio. Hi und schönen Freitag.

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Also bei mir ist eines ganz klar, wenn ich nicht telefonieren muss, dann telefoniere ich auch nicht. Weder mit meiner Mama, noch mit meinem Papa, noch mit meiner restlichen Verwandtschaft, noch mit dem Lieferdienst. Es ist mir wirklich wurscht. Der Einzige, bei dem ich gerne abhebe, das ist mein Freund. Aber ansonsten bin ich doch Team Chatten oder kurz Schreiben. Aber es gibt eine Ausnahme. Und zwar, wenn eine unbekannte Nummer anruft. Weil es könnte sein, dass das eine ganz besondere Person ist. Und zwar eine Person, die so ein bisschen rumfragt in Österreich, welche Sender gerade gehört werden. Und wenn so eine Person bei dir anruft, dann bitte ebenfalls abheben. Und steh zu Pirate Radio, sei Teil der Community und oute dich ganz öffentlich, dass du uns hörst. Wir sagen Danke.

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L7, Pretend We're Dead. Das ist Pirate Radio, so anders wie du. Und wir bleiben jetzt auch ein bisschen beim Grunge, zumindest stimmlich, weil der Sänger von der nächsten Band, der klingt ein bisschen so, als hätte er Chris Cornell zum Frühstück gehabt. Tja, Brandon Yeagley von Crobot, einer Band aus Pennsylvania, machen sehr, sehr durchdringenden und verschwitzten Rock'n'Roll. Hör mal rein, das ist Lowlife auf Pirate Radio.

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1: In den Luftraum von Lettland ist heute in der Früh eine Drohne eingedrungen. An der Grenze zu Russland gab es daraufhin Luftalarm. Italienische Kampfjets haben das Flugobjekt im Rahmen eines NATO-Einsatzes vom Himmel geholt. Details zur Herkunft der Drohne gibt es noch nicht. Finnland hat inzwischen eine Sperrzone eingerichtet aus Sicherheitsgründen. In den Ländern, die an Russland grenzen, herrscht aktuell eine erhöhte Sorge, dass Russland die Energieinfrastruktur der Länder in Angriff nehmen könnte. 10.300 Kassenärztinnen und Ärzte werden in Österreich benötigt. Mehr als 97% davon sind besetzt, sagt die Gesundheitskasse heute. Regional betrachtet fehlen die meisten Fachärztinnen und Ärzte in Tirol, im Burgenland die allermeisten Allgemeinmediziner. Gesundheitsministerin Corinna Schumann sieht die Versorgung trotz der Wartezeiten sichergestellt. Die ÖGK verspricht einen weiteren Ausbau. Gestern mussten noch hunderte Menschen von der griechischen Halbinsel Chalkidiki per Boot evakuiert werden. Heute sind die Waldbrände unter Kontrolle, sagt die Feuerwehr. Zahlreiche kleinere Brandherde und Glutnester müssen noch überwacht und gelöscht werden. Während der Löscharbeiten wurden 3 Feuerwehrleute leicht verletzt. Sonst gibt es aber keine Verletzten, so die Einsatzkräfte. Im Canal Grande in Venedig ist gestern überraschenderweise ein Delfin nahe der Rialto-Brücke gesichtet worden. Der Delfin ist zwischen den Anlagestellen der Wasserboote unterwegs gewesen. In dem stark befahrenen Abschnitt waren gleichzeitig auch Gondeln und Motorboote unterwegs. Der Bürgermeister von Venedig ruft die Bootsfahrer daher zu besonderer Vorsicht auf.
2: Super schön sonnig heute im Großteil des Landes, 35 Grad maximal. Heute am heißesten in Vorarlberg und Tirol, morgen am Samstag dann gegen Abend hin, aber dort erste Regenschau und Gewitter. Dort am Sonntag dann grau in grau, regnerisch, gewitterig. Später dann auch noch Regenschau und Gewitter im Wald- und Mühlviertel. Im Rest des Landes in ganz Österreich trocken, sonnig und am heißesten am Sonntag dann im Osten. Der Hitzeschwerpunkt verlagert sich dort, 37 Grad maximal.
3: Das ist euer Verkehrsupdate, der Blick auf Österreich Straßen. Da gibt es jetzt mal ein Update in Niederösterreich. S1 Richtung Schwechat zwischen Leopoldsdorf und Rannersdorf, da ist weiterhin gesperrt wegen einem LKW-Brand heute früh. Der LKW, der ist jetzt abgeschleppt, es wird aber noch dauern. Ausweichen geht er weiterhin über die Tangente und die A4 auf der Ausweichstrecke der Tangente, deshalb eine halbe Stunde plus. Reiseverkehr gibt es auch in Tirol, B161 Richtung Kitzbühel ab Aurach eine Viertelstunde. Stunde plus und auf der A12 beim Autobahngrenzübergang Kufstein-Kiefersfelden bei der Ausreise Richtung Deutschland 20 Minuten Wartezeit. Ansonsten läuft's. Ich wünsche euch eine gute Fahrt.
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3: 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Einen guten Start ins Wochenende wünsche ich dir. Ich bin die Kathi und vielleicht auch einen guten Start in den Urlaub, weil du nächste Woche frei hast. Dann perfekt. Hier sind Holidays vom Nino aus Wien. Gönn dir!

0: Hey, was geht?
1: Nix.
0: Geh mal ein Eis essen?
1: Lieber nicht.
0: Geh mal zum Chinesen.
1: Keine gute Idee.
0: Geh mal ins Schwimmbad.
1: Nicht so gut.
0: Ja. Ich könnte die Nino fragen.

Maya Glee Clementine machen es vor und wir machen es nach. Sie haben ihren Kopf schon in der Luft. Passend zum Start ins Wochenende. High of Pirate Radio und der Preis für die geilste Promo-Aktion dieses Jahr in Österreich. Der geht eindeutig an Hugo Uerdens. Er hat für sein neues Album einen Barbershop auf der Otterkringer Straße in Wien gecheckt, dort das neue Album vorgespielt und danach gratis Buzzcuts persönlich verteilt. Mag ich. Ja, und jetzt gehen wir gemeinsam dumm rein ins Wochenende. Das ist Pirate Radio, so anders wie du mit Hugo Uerdens.

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Die Wochenendstimmung, die kommt langsam durch. Das waren die Editors mit Munich auf Pirate Radio. Und die Wochenendstimmung ist bei mir jetzt auch final angekommen, weil ich sage an dieser Stelle Tschüss, Baba. Macht es gut, schönes Wochenende. Kathi over and out. Bis Montag.

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1: Die Regierung ist sich weiter nicht einig, wie man den Landwirten in der aktuellen Dürre helfen soll. Heute Vormittag trifft sich der Landwirtschaftsminister Norbert Totschnig mit der Staatssekretärin der SPÖ Michaela Schmidt und NEOS-Nationalabgeordneter Karin Doppelbauer. Die ÖVP fordert mehr Geld außerhalb des Agrarbudgets, was die SPÖ und die NEOS kritisch sehen. Die Landwirte warten unterdessen weiterhin auf Hilfen der Regierung. In Salzburg ist ein 68-jähriger Franzose Opfer eines Uhrenraubs geworden. Die teure Uhr hat einen Wert von mehr als 10.000 Euro. Die beiden Täter haben den Mann im Mirabellgarten gebeten, ein Foto von ihnen zu machen. Plötzlich stößt einer der beiden den Urlauber und reißt ihm die Uhr vom Handgelenk. Die Polizei warnt anlässlich dessen jetzt vor dem sogenannten Fototrick. Wegen der heuer besonders starken Wespensaison sind bestimmte Adrenalin-Pants, die Allergiker im Notfall verwenden, teilweise schwer erhältlich. Für Allergiker besteht aber kein Grund zur Sorge. In Österreich gibt es nämlich verschiedene Adrenalinpräparate, so dass Patientinnen und Patienten grundsätzlich versorgt werden können. Die Allergieambulatorien empfehlen außerdem, jetzt wo die Wespensaison so stark ist, eine Immuntherapie zu machen. Die hilft nämlich bei über 90% der Patientinnen und Patienten. Der Flughafen Catania auf Sizilien bleibt wegen des Ausbruchs des Vulkans Ätna weiterhin gesperrt. Bis mindestens morgen um 2 Uhr in der Früh wird es weder Ankünfte noch Abflüge geben. Reisende sollen sich auch morgen nicht zum Flughafen begeben, ohne vorher den Status ihres Fluges abzuklären. Seit Beginn des Ausbruchs vor einer Woche wurden hunderte Flüge gestrichen, verspätet oder umgeleitet. Ein so großes Flugchaos hat der Ätna in den letzten 20 Jahren nicht angerichtet.
2: Super schön sonnig heute, vereinzelt bewölkt in Osttirol und Oberkärnten, ansonsten wolkenlos. 35 Grad maximal, am heißesten in Vorarlberg und Tirol, da sind wir aber noch eine Spur entfernt. Morgen am Samstag noch einmal heißer, super sonnig, bewölkt oder vereinzelt regnerisch, hingegen dann oder auch gewitterig gegen Abend hin in Vorarlberg und Tirol. Am Sonntag dort wieder regnerisch und gewitterig. Später dann auch noch im Wald- und Mühlviertel. Im Rest des Landes trocken, sonnig, noch einmal heißer, 37 Grad am Sonntag. Hallo zu euch ins Auto nach Salzburg. Ein Unfall auf der B99 bei Twengen. Ausweichen ist da über die A10 möglich. Tirol Reiseverkehr auf der Pastorenstraße von Aurach nach Kitzbühel eine Viertelstunde mehr. Zillertalstraße talauswärts ab Stumm eine Viertelstunde. Vor der Grenze Kufstein-Kilfersfelden bei der Ausreise 20 Minuten mehr. Und Niederösterreich S1 Richtung Schwächer zwischen Laxenburger Straße und Leopoldsdorf eine Viertelstunde mehr. Gute Fahrt euch.
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3: Musik an, Alltag aus. Du bist bei Pirate Radio mit Alternative Indie und Songs, die ein bisschen mehr können als einfach nur im Hintergrund laufen. Justice jetzt und Fire. Ich bin der Finn. Happy Friday.

0: Show, the Man, the Music.
1: Who the fuck is that?
0: Fragst du dich vielleicht? Jo the Man the Music ist eine österreichische Musikerin, die sich musikalisch irgendwo zwischen Indie, Alternative und Pop bewegt. Ihr Sound ist dabei genauso eigenwillig wie ihr Name und genau das macht sie eben auch so interessant. Hier ist sie mit Rocket Science bei Pirate Radio. Take care.

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Sie liebt Punk, sie liebt Alternative Rock und das zeigt sie hin und wieder auch mal in ihrer Musik. Denn eigentlich kennt man sie von ihren ruhigen Popnummern, zum Beispiel wie Driver's License. Aber sie kann eben auch ein bisschen härter, gell? Hier ist Olivia Rodrigo bei Pirate Radio mit Brutal für deinen rockigen Freitagnachmittag. 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
1: Technische Probleme sind die Ursache für einen Vorfall bei Air India, bei dem 24 Menschen verletzt worden sind. Das Flugzeug hat am 4. August auf dem Flug von Phuket nach Delhi plötzlich rund 90 Meter an Höhe verloren. Laut einer Analyse von Airbus ist in allen drei Hydrauliksystemen kurz hintereinander der Druck ausgefallen. Der Co-Pilot hat versucht, gegenzusteuern. Es hat aber keine direkte Reaktion der Ruder gegeben, bevor sich die Systeme wieder stabilisiert haben. Wegen der heuer besonders starken Wespensaison sind bestimmte Adrenalin-Pens, die Allergiker im Notfall verwenden, teilweise schwer erhältlich. Für Allergiker besteht aber kein Grund zur Sorge. In Österreich gibt es mehrere Adrenalinpräparate, sodass Patienten grundsätzlich versorgt werden können, betont der Pharmakonzern ALK heute. Die Wiener FPÖ bringt heute eine Anzeige bei der Staatsanwaltschaft ein. Es geht um die sogenannten Ruck-Leaks, also die Gesprächsprotokolle des Ex-Wirtschaftskammerpräsidenten Walter Ruck. Konkret steht der Verdacht des Amtsmissbrauchs im Raum. Ruck soll ein Bauprojekt beschleunigt haben, das sonst Jahre gedauert hätte. Die FPÖ will nicht, dass irgendetwas vertuscht wird. Die anhaltende Trockenheit könnte in diesem Sommer in Deutschland zu massiven Ernteausfällen führen. Der Deutsche Bauernverband warnt heute, dass es vor allem im Süden des Landes teils zu totalen Ausfällen kommen könnte. Besonders betroffen sind demnach Getreide, Raps, Kartoffeln und Gemüse. Der Verband fordert deshalb Soforthilfen der Politik. In Österreich werden aufgrund der Dürre ebenfalls hohe Ernteausfälle erwartet.
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2: Das Wetter für heute Nachmittag sieht wolkenlos aus. Im Westen können es wieder 35 Grad werden. Das Wochenende auch im Osten extrem heiß. Weit über 30 auf jeden Fall. Samstag noch meist ungestörtes Badewetter. Sonntag zieht es von Westen her allmählich zu. Die Wetterumstellung kommt. Der Blick auf die Straßen. Wien-Tangente zwischen Stadlau und Knotenbrater staut immer wieder Richtung Süden wegen Überlastung. Salzburg A10 Richtung Salzburg bei eben 20 Minuten Zeitverlust wegen Überlastung. Die B99 ist gesperrt bei Tveng nach einem Unfall, ausweichen geht über die Autobahn. Und eine halbe Stunde Zeitverlust Richtung Slowenien momentan an der Grenze Karawankentunnel. Gute Fahrt!
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3: Hier gibt's keine Musik von der Stange, keine Songs, die du schon 100-mal gehört hast. Hier gibt's einfach nur guter Sound mit Charakter eben. Wie jetzt von den Gorillaz aus ihrem gleichnamigen Debütalbum mit 19-2000. Ah, hab ich dieses Album geliebt. Also, eigentlich immer noch. Ich bin der Finn. Servus und hi.

Die besten Geschichten entstehen doch meistens dann, wenn keiner vorher aufgeschrieben hat, was gesagt werden soll, oder? Und genau deshalb gibt's den Pirate Radio Freitalk. Hier lassen wir österreichische Artists einfach mal erzählen. Und zwar über Musik, Bandalltag, kuriose Erlebnisse, kreative Ideen und genau auch die Momente, bei denen man sich danach vielleicht denkt, okay, das hätte ich jetzt definitiv nicht erwartet. Mit dabei waren schon Bates, Naked Cameo, Mother's Cake oder auch Cordoba 78 und haben bei uns Platz genommen. 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

Ausgerechnet ein Weihnachtsgeschenk hat bei Dan Snaith, aka Caribou, für ordentlich Tiefgang gesorgt. Seine Frau schenkte ihm Schwimmunterricht und aus ein paar Bahnen im Becken wurde schließlich die Inspiration für sein Album Swim aus dem Jahre 2010 und daraus jetzt Odessa. Hier ist Caribou bei Pirate Radio.

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1: Die Wiener FPÖ bringt heute eine Anzeige bei der Staatsanwaltschaft ein. Es geht um die sogenannten Ruck-Leaks, also die Gesprächsprotokolle des Ex-Wirtschaftskammerpräsidenten Walter Ruck. Konkret steht der Verdacht des Amtsmissbrauchs im Raum. Ruck soll ein Bauprojekt beschleunigt haben, das sonst Jahre gedauert hätte. Die FPÖ will nicht, dass irgendetwas vertuscht wird. Aufgrund der Rekordtrockenheit und Hitze erwartet der Wiener Zuckermutterkonzern Agrana eine deutlich geringere Zuckerrübenmenge. Für eine belastbare Gesamteinschätzung ist es derzeit aber noch zu früh, sagt Agrana-Sprecher Markus Simak auf Anfrage der APA. Die endgültige Entwicklung wird wesentlich von den Niederschlägen im August und September abhängen. Ein 77-jähriger Mann ist gestern nach einem Badeunfall in Oberndorf in Tirol verstorben. Eine 78-jährige Frau hat den Mann leblos im Wasser treibend entdeckt. Zwei Bademeister haben ihn aus dem Wasser gezogen und mit der Reanimation begonnen. Wie es zu dem Unfall gekommen ist, ist noch unklar. Der Wasserstand im Bodensee ist derzeit so niedrig wie noch nie in diesem Jahr. Das meldet heute die Landesanstalt für Umwelt Baden-Württemberg. Normalerweise sei der Wasserstand im Februar oder März am niedrigsten, heuer ist es der August. Als Gründe werden die anhaltende Trockenheit und Hitze sowie zu wenig Schnee in den Alpen genannt.
2: Das Wetter für heute Nachmittag sieht wolkenlos aus. Im Westen können es wieder 35 Grad werden. Das Wochenende auch im Osten extrem heiß, weit über 30 auf jeden Fall. Samstag noch meist ungestörtes Badewetter. Sonntag zieht es von Westen her allmählich zu. Die Wetterumstellung kommt. Kurzes Update von den Straßen in Salzburg, staut's auf der A10. Und zwar Richtung Salzburg, einmal bei Eben, 20 Minuten sicher wegen Überlastung und dann nochmal weiter vorne bei Halleinstau. In Niederösterreich ist die Blätterstraße gesperrt, zwischen Neunkirchen und Weikersdorf wegen eines Brandes im Föhrenwald. Außerdem A2 Richtung Graz, ein Unfall bei Kottingbrunn sorgt für Stau. Und an der Grenze, vorm Karawankendschungel, dauert es eine halbe Stunde länger bei der Ausreise aus Österreich. Gute Fahrt!
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gewissen Bands fällt es manchmal sehr schwer zuzugeben, dass ihr Sound inspiriert wurde von anderen Musikern oder Bands. Oder sogar, dass ihre Songs dem Original sehr ähnlich sind. So auch bei The Strokes. Die haben nämlich erst einige Jahre später nach dem Release zugegeben, dass ihre Nummer Last Night von Tom Petty's Song American Girl inspiriert wurde. An der Coolness des Songs ändert sich deswegen aber überhaupt nichts. Ganz im Gegenteil. Hier sind The Strokes bei Pirate Radio für deinen Freitagnachmittag und Last Night.

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Zwei Typen, ein Schlagzeug, ein Bass. Und trotzdem klingen Royal Blood wie eine komplette Rockband. Mike Kerr von Royal Blood holt nämlich aus seinem Bass Sounds heraus, für die andere Bands gleich mehrere Gitarren bräuchten. Hier sind sie bei Pirate Radio mit einer etwas ruhigeren Nummer. Waves.

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1: Ein italienischer NATO-Kampfjet hat heute eine Drohne über Lettland abgeschossen. Die Herkunft der Drohne ist noch nicht bekannt. Lettland hat nach dem Vorfall einen zuvor ausgerufenen Luftalarm wieder aufgehoben. Finnland hat inzwischen eine Sperrzone eingerichtet. Die finanziellen Hilfen für die Bauern im Zuge der Dürre lassen weiter auf sich warten. Ein Treffen von Agrarminister Norbert Totschnig, Finanzminister Markus Marterbauer, SPÖ-Staatssekretärin Michaela Schmidt und der NEOS-Nationalratsabgeordneten Karin Doppelbauer bleibt heute ohne konkrete Maßnahmen. Einen weiteren Fahrplan gibt es noch nicht. Knackpunkte sind weiterhin die Gegenfinanzierung und die Treffsicherheit der Hilfen. Wegen der heuer besonders starken Wespensaison sind bestimmte Adrenalin-Pens, die Allergiker im Notfall verwenden, teilweise schwer erhältlich. Für Allergiker besteht aber kein Grund zur Sorge. In Österreich gibt es mehrere Adrenalinpräparate, sodass Patienten grundsätzlich versorgt werden können, betont der Pharmakonzern ALK heute. Die Ursache für den Kabelbrand bei der Wiener S-Bahn ist weiterhin unklar. Vandalismus ist ausgeschlossen worden. 20 Kilometer Kabel sind bei dem Feuer in der Nacht auf Donnerstag beschädigt worden und müssen getauscht werden. Für die Fahrgäste gibt es weiterhin massive Einschränkungen und Verzögerungen. Seit heute ist ein Notfahrplan zwischen Praterstern und Hauptbahnhof in Kraft.
2: Das Wetterupdate. Sternenklar sieht die Nacht aus. Es kühlt rund auf 12 bis 20 Grad über Nacht. Morgen Samstag für alle sonnig, 36 Grad im ganzen Land, also auch der Osten hat es mal ein bisschen heißer. Sonntag extrem heiß im Osten und im Südosten, 37 Grad durchaus nochmal möglich. Dort ist es auch am sonnigsten. Von Westen her zieht es zu am Sonntag. Nachmittags im Bergland verbreitet Schauer. Das Update von den Straßen. Salzburg, A10 Richtung Salzburg. Einmal Stau bei Eben, 20 Minuten sicher. Und dann nochmal Überlastung vorne bei Hallein. S1 Richtung Schwechat. Die Unfallstelle bei Laxenburger Straße ist geräumt, Stau aber noch. Die B17 ist gesperrt wegen eines Brands. Zwischen Guntramsdorf und Traiskirchen. Ausweichen geht über die A2. Die Grenzwartezeiten, halbe Stunde Zeitverlust Richtung Slowenien an der Grenze Karawankentunnel und auch 30 Minuten bei Drasenhofen bei der Ausreise aus Österreich die Wartezeit. Gute Fahrt!
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3: Hey Buddies, wir haben gleich Tickets für das nächste Pirate Radio Konzert mit Steaming Satellites nach 4 Alternative Tracks am Stück. Hey Buddies jetzt von Sportfreunde Stiller. Ich bin der Finn, servus.

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0: Und zur Einstimmung jetzt Steaming Satellites mit Electrify.

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Warum nicht mal Alltagsgeräusche in einen Song mit einbauen? Hat sich auch Billie Eilish gedacht und für ihren Track Bad Guy das Geräusch australischer Ampeln aufgenommen. Und genau dieses in den Refrain mit eingebaut. Hier ist Billie Eilish, featuring die australische Ampel. Und Bad Guy bei Pirate Radio.

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1: Ein italienischer NATO-Kampfjet hat heute eine Drohne über Lettland abgeschossen. Die Herkunft der Drohne ist noch nicht bekannt. Lettland hat nach dem Vorfall einen zuvor ausgerufenen Luftalarm wieder aufgehoben. Finnland hat inzwischen eine Sperrzone eingerichtet. Die finanziellen Hilfen für die Bauern im Zuge der Dürre lassen weiter auf sich warten. Ein Treffen von Agrarminister Norbert Totschnig, Finanzminister Markus Marterbauer, SPÖ-Staatssekretärin Michaela Schmidt und der NEOS-Nationalratsabgeordneten Karin Doppelbauer bleibt heute ohne konkrete Maßnahmen. Einen weiteren Fahrplan gibt es noch nicht. Knackpunkte sind weiterhin die Gegenfinanzierung und die Treffsicherheit der Hilfen. Wegen der heuer besonders starken Wespensaison sind bestimmte Adrenalin-Pens, die Allergiker im Notfall verwenden, teilweise schwer erhältlich. Für Allergiker besteht aber kein Grund zur Sorge. In Österreich gibt es mehrere Adrenalinpräparate, sodass Patienten grundsätzlich versorgt werden können, betont der Pharmakonzern ALK heute. Die Ursache für den Kabelbrand bei der Wiener S-Bahn ist weiterhin unklar. Vandalismus ist ausgeschlossen worden. 20 Kilometer Kabel sind bei dem Feuer in der Nacht auf Donnerstag beschädigt worden und müssen getauscht werden. Für die Fahrgäste gibt es weiterhin massive Einschränkungen und Verzögerungen. Seit heute ist ein Notfahrplan zwischen Praterstern und Hauptbahnhof in Kraft.
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3: Das Wetterupdate. Sternenklar sieht die Nacht aus. Es kühlt runter auf 12 bis 20 Grad über Nacht. Morgen Samstag für alle sonnig, 36 Grad im ganzen Land, also auch der Osten hat es mal ein bisschen heißer. Sonntag extrem heiß im Osten und im Südosten, 37 Grad durchaus nochmal möglich. Dort ist es auch am sonnigsten. Von Westen her zieht es zu am Sonntag. Nachmittags im Bergland verbreitet Schauer. Das Update von den Straßen. In Niederösterreich ist die B17 gesperrt. Einmal zwischen Guntramsdorf und Dreiskirchen und dann nochmal zwischen Wiener Neustadt und Neunkirchen wegen des Brandes. Tangente Richtung Süden. In Wien auf der Praterbrücke ist ein Unfall passiert. Die zwei linken Spuren sind momentan gesperrt. Das macht Stau bis hier Städten. Ab dem Lahrbergtunnel staut es in der Gegenrichtung, also Tangente Richtung Agran wegen Überlastung. Und Mühlviertel S10 Richtung Linz, Sperre des Tunnels Götschka, Autopanne. Es gibt Stau, ausweichen geht über die Bundesstraße. Gute Fahrt.
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4: 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Und das jetzt mit Pendulum zum Auftakt. Slam!

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Ja, kenne ich. Kennen wir alle. 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

Der Feierabend hat seine Schuhe schon an und steht vor der Tür. Und wir versorgen dich bei Pirate Radio mit dem passenden Sound zum Wochenendstart. Sound voller Gitarren, Energie und vor allem mächtig viel guter Laune. Wie jetzt von den Bad Nerves. Hier sind sie mit Baby Drummer im Pirate Radio.

Weil er während einer Party eine lila Cap getragen hat, haben sich Sophie und Tucker vom Duo Sophie Tucker dazu entschieden, einen Song über diese lila Cap zu machen. Manchmal kann eine Songidee eben so simpel sein. Hier sind die beiden Dance-Pop-Hit-Giganten aus New York bei Pirate Radio mit Purple, Purple, Purple, Purple, Purple, Purple.

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Falls du immer noch nicht ins Wochenende gestartet bist und du gerade eine WhatsApp von deinem Liebsten oder deiner Liebsten bekommen hast, ganz nach dem Motto, komm schon, mach endlich Feierabend, dann ist das hier vermutlich die musikalische Untermalung dazu. Deichkind bei Pirate Radio und komm schon, bitte, bitte mach Feierabend.

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1: Ein italienischer NATO-Kampfjet hat heute eine Drohne über Lettland abgeschossen. Die Herkunft der Drohne ist noch nicht bekannt. Lettland hat nach dem Vorfall einen zuvor ausgerufenen Luftalarm wieder aufgehoben. Finnland hat inzwischen eine Sperrzone eingerichtet. Die finanziellen Hilfen für die Bauern im Zuge der Dürre lassen weiter auf sich warten. Ein Treffen von Agrarminister Norbert Totschnig, Finanzminister Markus Materbauer, SPÖ-Staatssekretärin Michaela Schmidt und der NEOS-Nationalratsabgeordneten Karin Doppelbauer bleibt heute ohne konkrete Maßnahmen. Einen weiteren Fahrplan gibt es noch nicht. Knackpunkte sind weiterhin die Gegenfinanzierung und die Treffsicherheit der Hilfen. Wegen der heuer besonders starken Wespensaison sind bestimmte Adrenalin-Pens, die Allergiker im Notfall verwenden, teilweise schwer erhältlich. Für Allergiker besteht aber kein Grund zur Sorge. In Österreich gibt es mehrere Adrenalinpräparate, sodass Patienten grundsätzlich versorgt werden können, betont der Pharmakonzern ALK heute. Die Wiener FPÖ bringt heute eine Anzeige bei der Staatsanwaltschaft ein. Es geht um die sogenannten Ruck-Leaks, also die Gesprächsprotokolle des Ex-Wirtschaftskammerpräsidenten Walter Ruck. Konkret steht der Verdacht des Amtsmissbrauchs im Raum. Ruck soll ein Bauprojekt beschleunigt haben, das sonst Jahre gedauert hätte. Die FPÖ fordert jetzt eine Erklärung.
2: Der Freitagabend bleibt heute noch trocken und warm, gerade auch in ganz Österreich um die Uhrzeit noch über 30 Grad. Es wird aber nochmal abkühlen über die Nacht, so wie die letzten Nächte auch. Auch das Wochenende wird sommerlich, sonnig, die Temperaturen klettern nochmal rauf auf die bis zu 37 Grad. In Vorarlberg, Tirol und stellenweise auch bei euch in der Oststeiermark kann es aber immer mal wieder regnen und gewittern. Das ist der Blick auf Österreichs Straßen. Wir starten gleich mal mit Good News. In Wien auf der Tangente Richtung Graz, da ist die Unfallstelle auf der Praterbrücke jetzt geräumt. Stau gibt es aber leider immer noch. Aktuell braucht ihr da 40 Minuten länger. In Niederösterreich auf der B17 zwischen Guntramsdorf und Dreiskirchen, da ist weiterhin gesperrt wegen einem Unfall. Ausweichen geht da am besten über die A2. Und in der Steiermark A9 Autobahn-Grenzübergang Spielfeld bei der Einreise 15 Minuten plus. Gute und sichere Fahrt.
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3: 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Nach 18 Uhr ist es am Freitagabend. Hier sind The White Stripes für dich bei Pirate Radio mit The Hardest Button to Button. Am Mikrofon Finn Rasmussen. Servus.

Eine kleine musikalische Rechenaufgabe für deinen Freitagabend. Wie lautet die Summe von Chris Cornell plus 3 Rage Against the Machine-Mitglieder? Richtig, gleich Audioslave. Klingt schon auf dem Papier nach einer ziemlich guten Idee. Hier sind sie mit Be Yourself bei Pirate Radio.

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1: Ein italienischer NATO-Kampfjet hat heute eine Drohne über Lettland abgeschossen. Die Herkunft der Drohne ist noch nicht bekannt. Lettland hat nach dem Vorfall einen zuvor ausgerufenen Luftalarm wieder aufgehoben. Finnland hat inzwischen eine Sperrzone eingerichtet. Die finanziellen Hilfen für die Bauern im Zuge der Dürre lassen weiter auf sich warten. Ein Treffen von Agrarminister Norbert Totschnig, Finanzminister Markus Marterbauer, SPÖ-Staatssekretärin Michaela Schmidt und der NEOS-Nationalratsabgeordneten Karin Doppelbauer bleibt heute ohne konkrete Maßnahmen. Einen weiteren Fahrplan gibt es noch nicht. Knackpunkte sind weiterhin die Gegenfinanzierung und die Treffsicherheit der Hilfen. Wegen der heuer besonders starken Wespensaison sind bestimmte Adrenalin-Pens, die Allergiker im Notfall verwenden, teilweise schwer erhältlich. Für Allergiker besteht aber kein Grund zur Sorge. In Österreich gibt es mehrere Adrenalin-Präparate, sodass Patienten grundsätzlich versorgt werden können, betont der Pharmakonzern ALK heute. Die Ursache für den Kabelbrand bei der Wiener S-Bahn ist weiterhin unklar. Vandalismus ist ausgeschlossen worden. 20 Kilometer Kabel sind bei dem Feuer in der Nacht auf Donnerstag beschädigt worden und müssen getauscht werden. Für die Fahrgäste gibt es weiterhin massive Einschränkungen und Verzögerungen. Seit heute ist ein Notfahrplan zwischen Praterstern und Hauptbahnhof in Kraft.
2: Na, das ist mal so ein richtig perfekter Sommerabend. Warme Temperaturen, kein Regen, kein Wind, kein gar nichts. Einfach richtig fein, gerade in allen Hauptstädten zwischen 28 und 31 Grad. Über die Nacht kühlt es dann auch wieder gescheit ab, also da auf jeden Fall Fenster aufreißen. Der Blick aufs Wochenende, der Samstag und Sonntag super ähnlich mit warmen Sommertemperaturen. Samstag Feiertag 29 bis 36 Grad, Sonntag 27 bis 37 Grad. Das ist der Blick auf Österreichs Straßen. In Oberösterreich, da braucht ihr länger auf der A9 Richtung Linz zwischen Klaus und Inzersdorf. Da ist der Ungerbichl-Tunnel gesperrt. Hinter dem Tunnel gab es einen Unfall. Ihr könnt da am besten ausweichen über die B183. In der Steiermark B64, da gibt es eine Sperre zwischen Schrems und Rechberg. Wegen einem Unfall Sperre da am besten einfach abwarten. Und in Tirol B161 in beiden Richtungen bei Kitzbühel 25 Minuten plus. Ansonsten läuft's. Ich wünsche euch eine gute Fahrt.
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3: 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Am Mikrofon Finn Rasmussen, Servus und Hi. Und das hier Bullet for My Valentine und Whole Lotta Rosie. In einer Live-Version bei unseren britischen Kollegen von BBC Radio.
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1: Für alle Frittenfreunde unter euch, wenn ein Song schon McDonald's im Titel hat, kann's eigentlich nur gesund eskalieren. Electric Six sind bekannt für ihren völlig durchgeknallten Mix aus Garage Rock, Disco, Punk und genau diese Mischung hört man auch raus bei Down at McDonald's. Also Pommes auf die Ohren, hier sind Electric Six für deinen Freitagabend bei Pirate Radio und Down at McDonald's.

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1: Ein italienischer NATO-Kampfjet hat heute eine Drohne über Lettland abgeschossen. Die Herkunft der Drohne ist noch nicht bekannt. Lettland hat nach dem Vorfall einen zuvor ausgerufenen Luftalarm wieder aufgehoben. Finnland hat inzwischen eine Sperrzone eingerichtet. Die finanziellen Hilfen für die Bauern im Zuge der Dürre lassen weiter auf sich warten. Ein Treffen von Agrarminister Norbert Totschnig, Finanzminister Markus Materbauer, SPÖ-Staatssekretärin Michaela Schmidt und der NEOS-Nationalratsabgeordneten Karin Doppelbauer bleibt heute ohne konkrete Maßnahmen. Einen weiteren Fahrplan gibt es noch nicht. Knackpunkte sind weiterhin die Gegenfinanzierung und die Treffsicherheit der Hilfen. Wegen der heuer besonders starken Wespensaison sind bestimmte Adrenalin-Pens, die Allergiker im Notfall verwenden, teilweise schwer erhältlich. Für Allergiker besteht aber kein Grund zur Sorge. In Österreich gibt es mehrere Adrenalinpräparate, sodass Patienten grundsätzlich versorgt werden können, betont der Pharmakonzern ALK heute. Die Ursache für den Kabelbrand bei der Wiener S-Bahn ist weiterhin unklar. Vandalismus ist ausgeschlossen worden. 20 Kilometer Kabel sind bei dem Feuer in der Nacht auf Donnerstag beschädigt worden und müssen getauscht werden. Für die Fahrgäste gibt es weiterhin massive Einschränkungen und Verzögerungen. Seit heute ist ein Notfahrplan zwischen Praterstern und Hauptbahnhof in Kraft.
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3: Ja, so langsam, aber doch geht jetzt die Sonne unter. Essen ist verdaut, erster Drink ist schon gemixt. Den könnt ihr ganz klar draußen genießen, denn es ist super angenehm warm. Ihr braucht nicht einmal eine Jacke. Gerade in ganz Österreich zwischen 28 und 31 Grad. In Bregenz sogar noch 33. Und der Blick aufs Wochenende, es wird sommerlich sonnig, also richtig fein. Temperaturen klettern noch einmal rauf auf die 36, 37 Grad ist möglich. Es kracht aber immer mal wieder, vor allem bei euch im Osten. Das ist der Blick auf Österreichs Straßen und weiterhin länger braucht ihr da in Oberösterreich. A9 Richtung Linz, zwischen Klaus und Inzersdorf, da ist der Ungerbichl-Tunnel gesperrt. Hinter dem Tunnel gab es einen Unfall, die Unfallstelle ist jetzt geräumt. Sperre da am besten abwarten, weil es wird nicht mehr lange dauern. Ansonsten läuft's, ich wünsche euch eine gute Fahrt.
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4: 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Wünsche dir einen geilen Start ins Wochenende. Mach was draus. Ich bin der Finn. Wir hören uns. Bis dahin.

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